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damit herzlich willkommen zu Quincy's Classic Country Show. Mein Name ist Jürgen Jakzentis, wie immer live aus dem hohen Norden und diesmal mit einer Sonderausgabe gewidmet Dolly Parton. Letzten Dienstag am 25. August ist sie von uns gegangen. Hier ist ihr zweiter Nummer 1 Hit aus dem Jahre 1973, Jolene.

Jolene, ihr zweiter Nummer 1. Der erste war übrigens Joshua. Heute, wie gesagt, 2 Stunden Musik von und mit Dolly Parton und einigen ihren Gesangspartnern. Wir machen weiter mit Dump Blonde, ein Song aus dem Jahre 1967.

Sie haben es mitbekommen, das war natürlich nicht Dump Blonde, sondern In the Good Old Days, Where Times Were Bad, When Times Were Bad, aus dem Jahre 1969. Aber jetzt haben wir Dump Blonde, hier ist sie.

Dampe Blonde war das. 1967 nahm sie Porter Wagoner unter die Fittiche. Sie trat in seiner TV-Show ein und löste Jeannie Seely ab, die wiederum Norma Jean abgelöst hat. Jeannie Seely war nur ganz kurz in der Porter Wagoner Show für circa ein Jahr, nämlich 1965 und 66 und ab 66 dann eben Dolly 12. Langspielplatten haben sie zusammen gemacht, die sehr, sehr erfolgreich waren. Die erste hieß Just Between You and Me und von dieser Platte gibt es Two Sides to Every Story.

My Tennessee Mountain Home. Dolly schrieb viele Songs über Menschen, die wirklich gelebt haben, die ihr begegnet sind in der Jugend, zum Beispiel Dr. Robert F. Thomas.

Dr. Robert F. Thomas war das. In den frühen 60er Jahren, als sie nach Nashville zog, nahm sie viele Songs auf, die erfolglos blieben. Einen davon hören wir uns mal an. It wasn't God who made Hunky Tonk Angels.

Wirklich erfolgreich war sie nur im Duett mit Porter Wagoner. Hier ein weiteres Beispiel von dem Album Once More aus dem Jahre 1970, Fight and Scratch.

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2: Unglaublich, dieser Song. Ich muss immer lachen, wenn ich ihn höre. Ein wunderbarer Text. Potter Wagoner riet ihr, den Mule Skinner Blues aufzunehmen, und das brachte ihr als Solokünstlerin den Durchbruch. Der Song schaffte es auf Platz 3 der Country Charts im Jahre 1970.

Porter Wayne und Dolly Rebecca ihre Geburtsnamen und sie hieß auch das gleichnamige Album aus dem Jahre 1970, von dem dieser Song stammt, Silver Sandals. 1974 erschien ihr Album Jolene, das haben wir vorhin gehört. Hier ist ein weiterer Titel von dieser LP, It Must Be You.

0: Dolly Parton, It Must Be You. Ein sehr seltenes Album ist A Real Live Dolly, ein Live-Album aus dem Jahre 1970, was nur bei ihren Live-Konzerten verkauft wurde. Ich habe Dolly Parton leider nie live gesehen. Ich hätte einmal oder zweimal die Chance gehabt, aber 250 Euro in Dänemark Eintritt, das war mir ein bisschen heftig. Wir hören Dolly Parton live.
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0: Real Life Dolly aus dem Jahre 1970 und sie sprach über die Cass Walker Show, wo sie mit 10 Jahren angefangen hat. Das war 1956 und ich habe hier ein Tondokument von dieser Show vom 8. Juli 1956 in sehr, sehr schlechter Qualität, aber ich möchte es Ihnen nicht vorenthalten.
1: Right now, here's our youngest singing sensation here on the Cass Walker program. Little Dolly Parton, Dolly. What's your singing, Dolly?
2: I'm proud of you.

0: Biden singing for us. And Dolly's doing a wonderful job.
1: Yes, sir.
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2: Soweit der kleine Ausschnitt aus der Cass Volker Show. Dolly Parton, 10 Jahre alt, vom 8. Juli 1956. Ich bitte die schlechte Qualität zu entschuldigen, aber besser habe ich es nicht gefunden. George Jones haben wir jetzt im Programm mit Where Grass Won't Grow. Unterstützt wird er von Emmylou Harris, Trisha Yearwood und natürlich Dolly Parton.

Zusammen mit Porter, Life Rides The Train erschien auf dem Album Save Forever, You'll Be Mine 1975 rausgekommen. Wir hören Dolly weiterhin mit I Really Got The Feeling. Danach hören wir Applejack. Applejack war ebenfalls ein Charakter, der wirklich gelebt hat. Und anschließend kommt Cowgirls and the Cowgirl and the Dandy.

The Cowboy and the Dandy von dem Album Here You Come Again aus dem Jahre 1977. Here You Come Again hören wir gleich, vorher aber noch eine Duettaufnahme mit Porter Wagoner. How Can I Help You to Forgive Me?

Zusammen mit Porter Wagoner, The Pain of Loving You, erschien auf dem Album Two of a Kind. Hier ist sie nochmal, Dolly Parton, Light of a Clear Blue Morning.

Light of a Clear Blue Morning. Sie hat auch einige Filme gedreht, das wissen wir alle. Der berühmteste dürfte 9 to 5 sein. Und das Filmedrehen war nicht so ihr Ding. Das hat sie nur gemacht, damit ihre Musik bekannter wird. Und das hat sie auch erreicht. Der Titelsong von Dolly Parton verfasst, wurde ein Nummer 1-Hit im Jahr 1980. 9 to 5.

Love is like a butterfly mit den Lea Jane Singers. Hier ist noch eine weitere Duettaufnahme mit Porter. I've been married just as long as you have.

Zusammen mit Porter mit dem simplen Titel Two. Dollys Musikalität kannte keine Grenzen. Sie hat nicht nur Country-Songs aufgenommen, sondern auch Rock- und Pop-Songs und natürlich auch Bluegrass.

Zur 200-Jahres-Feier der Vereinigten Staaten kam ein Song heraus mit dem Titel Here Comes the Freedom Train. Eine Duettaufnahme mit Porter Wagoner zu einer Zeit, als die Vereinigten Staaten noch für Freiheit und Menschlichkeit standen. Werte, die heute in Washington mit den Füßen getreten werden.

Damals nur als Single erschien Here Comes the Freedom Train, Dolly Parton und Porter Wagoner. Ein echter Welthit aus 1983 ist Island in the Stream mit Kenny Rogers.

Wenn wir über Dolly reden, dürfen wir natürlich nicht das Album Trio vergessen. 1987 erschien zusammen mit Emmylou Harris und Linda Ronstadt und von dieser Platte gibt es jetzt White Flowers.

Jetzt sind sie wieder zusammen im Hillbilly Heaven, Porter Wagoner und Dolly Parton. Das war unser kleiner Tribute an eine der ganz Großen der Country-Musik, Dolly Parton. Wir werden sie nie vergessen und ihre Musik wird weitergespielt. Mein Name ist Jürgen Jakzentes, ich bedanke mich für Ihr Interesse und sage Bye-Bye, bis zum nächsten Mal.

for friends and lovers, I guess, Mandy Strobel und das Corner Café. Und ihr wisst, sonntags um diese Zeit, dieser Song, das kann nur heißen, die Sendung Broncos Corner geht wieder los. Und ja, genau zu dieser begrüße ich euch ganz, ganz herzlich. Und um nochmal auf den Song Corner Café zurückzukommen, gibt's eine ganz nette Story zu. Wir haben einmal mit Mandy Strobel, dem Sänger, der ja aus Ulm kam, in Lindau in einem Eckcafé gesessen zum Frühstück. Und Mandy guckte sich so um und fing an, uns von diesem Song zu erzählen, den wir bis dato nicht kannten. Und er sagte, Mensch, das ist genauso wie in meinem Song hier in Lindau, in diesem Eckcafé beim Frühstück. Tja, so kann es manchmal gehen. Apropos, wir haben Sonntag morgen, ja, ich weiß, wir haben Sonntagmittag, aber es gibt auch Leute, die waren Samstagnacht lange unterwegs, haben vielleicht Sonntagmorgen ein bisschen länger geschlafen und sitzen jetzt gerade beim Frühstück. Und dann kommt auch dieser Song hier genau richtig. Chris Christopherson zusammen mit Steve Earle und Sunday Morning Coming Down.

Dan Seals, und er stellt eine Behauptung auf: Gott muss ein Cowboy sein. God must be a cowboy at heart. Und ja, wenn ich so aus dem Fenster gucke und das tolle Wetter da draußen sehe, dann kann ich das irgendwie nur bestätigen. Ja, Dan Seals war das, wie gesagt. Und jetzt kommen wir zu einer... zu einem Duo aus den 70er, 80er, 90er, 2000er Jahren. Ein Duo, das in der Country-Musik erfolgreich war, genauso wie auch in der Popmusik. Und das mit denselben Songs. Und ich habe mir einen Song heute rausgesucht von ihnen, der hat zwei Teile. Und diese zwei Teile gibt es jetzt hintereinander. Die Rede ist von den Bellamy Brothers, und dann kann es natürlich nur noch der Song Old Hippie sein. Viel Spaß!

Neil Young und Bound for Glory. Ja, Neil Young, auch so einer meiner All-Time-Favorites. Und danach hörten wir Waylon Jennings und Good-Hearted Woman. Und ja, ich fürchte mal, ich habe so mit den ganzen letzten Songs eine ganze Menge Erinnerungen geweckt bei dem einen oder anderen. Mal sehen, wie es beim nächsten Song wird. Ein Song, der von mehreren Interpreten aufgenommen wurde.

Ich erinnere mich an eine Version zum Beispiel von Kris Kristofferson oder von, ach ja, da gibt es so viele. Naja, jedenfalls habe ich mir heute mal eine etwas ungewöhnliche Version rausgesucht. Und zwar von June Carter Cash zusammen mit ihrem Mann Johnny Cash. Und hier ist Help Me Make It Through the Night.

Loretta Lynn, you're looking at country. Und danach gehört die Allman Brothers Band und Rambling Man. Tja, und jetzt kommen wir wieder zu einem richtigen Klassiker. Auch dieser ist von diversen Leuten aufgenommen worden in den jeweiligen Variationen. Und ich habe mir heute die Version von Asleep at the Wheel ausgesucht. It's the Cat Night Joe.

Ja, mittlerweile auch ein Klassiker. Dixieland Delight. Und ja, wer die Band nicht erkannt hat, der sollte vielleicht noch mal was über Country Music aus den 80er Jahren lernen. Das waren natürlich Alabama. Und von Alabama kommen wir zu einem Texaner, der jetzt mittlerweile hier in Berlin lebt und hier mit einer Band Musik macht. Die Band nennt sich Simply Rednecks. Und von denen gibt's eine Coverversion einer holländischen Band, Little Liza Jane.

Tja, und wieder mal ein Mitglied aus der berühmten Carter Family. Da lacht sie nochmal. Carlene Carter war das und ihr Song My Dixie Darling. Und damit werden wir wieder etwas ruhiger. So ein ganz klein wenig jedenfalls. Kommen zu einem Song, der das erste Mal in meine Gehirnbindungen drang, als er von Bob Seger gesungen wurde. Dann habe ich irgendwann im Laufe der Zeit festgestellt, es gibt auch eine Version von Kris Kristofferson, es gibt eine Version von den Highwaymen und noch viele, viele andere, wie zum Beispiel diese hier von Brooks und dann Against the Wind.

Die Old Country Folks mit einem Song von CCR, Lodi. Jawohl, und damit kommen wir zu einer anderen Band, nämlich der Desert Rose Band. Und die haben sich einen Song geschnappt von, jetzt bin ich nicht ganz sicher, ob das richtig ist, was ich sage, aber ich glaube, dieser Song ist von Dickie Lee. Zumindest ist es die erste Version, die mir so schlagartig ins Gedächtnis kommt, wenn ich daran denke, wer hat diesen Song mal gemacht. Hier sind die Ashes of Love.

0: Yes.
1: Auch ein alter Klassiker der Country Music, The Night They Drove Old Dixie Down. Ja, gibt es auch in hunderten von Versionen, zum Beispiel Joan Baez oder, ja, weiß ich nicht, wer mir da noch alles einfallen würde. Das jedenfalls eben war die Version der Zac Brown Band und ja, auch ganz nett, wie ich finde. Kommen wir zum guten alten Charlie Daniels. Und wenn wir schon gerade wieder in Dixie waren, dann gibt's natürlich den passenden Song The South Gonna Do It Again.

Ja, das so ein bisschen eine kleine Hommage an den Film Ein Duke kommt selten allein, die Serie. Die es ja auch mal hier in Deutschland zu sehen gab. Und das war Cletus T. Judd, ein Sänger, der eigentlich berühmt ist für seine, ich sag mal, nicht ganz ernst zu nehmenden Songs. Er veralbert in seinen Songs immer irgendwelche anderen Country-Songs oder Pop-Songs oder wie auch immer, macht daraus seine eigenen Versionen, aber eigentlich immer relativ lustig. Kommen wir zu Vince Gill, und der hat sich mit Paul Franklin zusammengetan, und von den beiden gibt's jetzt den Song Branded Man.

David Ball. When the devil wants to wrestle. Tja, ich weiß ja nicht, ob das so eine gute Idee vom Teufel ist. Es gibt ja da schon gerade in Amerika eine Menge guter Wrestler. Und die könnten, glaube ich, sogar dem Teufel... zum Teufel jagen, hätte ich beinahe gesagt. Naja, wie auch immer. Kommen wir zu Dwight Yoakam und er hat wohl eine kleine Schwester. Jedenfalls hat er darüber gesungen. Little Sister.

PR549 und der Honky Tonk Song. Und ja, wir bleiben bis zum Ende der Sendung noch ein bisschen in dieser rock'n'rolligen Richtung. Kommen zu den Lennep Rockers, die sich ja mittlerweile aufgeteilt haben in Lennep Brothers Band und Lennep Rockets. Und hier sind sie noch in der ursprünglichen Besetzung. Ihr Song Okie Boogie.

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I'm Gonna Getcha. Die Band Mars Attacks kommt aus der Schweiz, nebenbei gesagt. Also, wenn ihr mal dort seid und euch für solche Musik interessiert, vielleicht guckt ihr euch einfach mal um. Kann ja sein, dass sie gerade in der Nähe spielen. Tja, und damit ist es für heute wieder geschafft. Diese Sendung war die letzte Sendung von mir vor unserem Urlaub. Lasst mich ausreden. Vor unserem Urlaub. Denn in der nächsten Woche um diese Zeit sind wir gerade auf der Autobahn, wahrscheinlich schon auf der A96 kurz vor Lindau. Und werden dann 3 Wochen Urlaub machen. Das heißt, wir hören uns erst am 6. September vielleicht wieder. Muss ich mal sehen, ob ich dann schon wieder die Augen aufkriege nach 3 Wochen Urlaub. Aber ich denke schon. Also bitte merkt euch, in den nächsten 3 Wochen gibt es von meiner und von Wölkchens Sendung nur Wiederholungen, da wir im Urlaub sind. Ja, ich wünsche mir natürlich, dass auch in dieser Sendung wieder für jeden etwas dabei war. Und wenn es nur 1, 2 Songs waren, dann wäre das ja schon mal ganz schön. Dann habe ich mein Ziel erreicht. Aber ich denke mal, den meisten wird es so gehen, dass Ihnen mehrere Songs gefallen haben. Ja, bleibt mir nur noch euch zu wünschen, bleibt gesund, bis wir uns wieder hören. Und das wird, wie gesagt, am 6. September sein. Bis dahin genießt das tolle Wetter und dann hören wir uns frisch, fröhlich, froh und frei wieder. Und dann gibt es natürlich auch wieder 2 Stunden tolle Country Music mit der Sendung Broncos Corner hier auf countrymusic24.com. Ja, und bis dahin sage ich goodbye und das tue ich mit Little Jimmy Dickens aus dem Jahre 1958. Bye bye.

0: Hallo und herzlich willkommen hier im Longhorn Club auf countrymusic24.com. Mein Name ist Sarah.
1: And I'm Robert.
0: And you're way louder than I am.
1: No, you just gotta...
0: Herzlich willkommen. Wir passen uns in unserem Sprechvolumen an. Schön, dass ihr eingeschaltet habt. Schön, dass wir hier wieder unsere Türen öffnen können. Was wir gerade gehört haben, war mein erstes kleines Set, das ein Tribute ist zur late great Dolly Parton, die uns ja leider kürzlich verlassen hat. Und ich habe ein paar meiner liebsten Cover zusammengestellt. Gerade haben wir Emmylou Harris gehört, die To Daddy gesungen hat. Das war auf ihrem Quarter Moon in a 10 Cent Town Album 1978 erschienen. Und davor gab uns Rhiannon Giddens' Don't Let It Trouble Your Mind 2015 auf Tomorrow Is My Turn erschienen. Und ja, diese beiden Songs sind ja schon Beispiele dafür, was für eine unfassbar gute Songwriterin Dolly Parton war. Die Songs gehen so direkt ins Herz und man findet sich immer wieder darin wieder, ob sie über ihre Kindheit und ihre Mutter und ihren Vater singt oder ja, über unglückliche Liebe, Arbeit, das für jede Lebenslage was dabei bei Dolly. Und wir hören sie jetzt hier auch gerade im Hintergrund Banjo spielen. Dolly Parton and Family, mein Smoky Mountain DNA Album rausgebracht, auf dem dieses Instrumental ist. Robert.
1: Yes, Sarah.
0: Do you want to play the next set?
1: Of course I do.
0: Okay, dann machen wir gleich mit Musik weiter von Robert.
1: It's totally a fuddle-duddle moment.

0: Und da sind wir wieder. Was wir gerade gehört haben, war Kaya Cater mit Ninepin von dem Album mit dem gleichen Titel, Ninepin, 2016 erschienen. Eine der jungen Frauen mit Banjo, die so in den Fußstapfen von Rhiannon Giddens auch wieder über die Geschichte des Banjos erzählen. Yes.
1: And you can see Kaya Cater. She at least plays in Berlin quite frequently.
0: Oh, yeah.
1: And is no stranger to Europe. So, yeah, that's an artist you can actually see.
0: Ja, das stimmt. Die war jetzt, ich glaube, im Frühjahr war sie in Berlin und hat hier einige Shows gespielt. Und dann konnte man auf Social Media auch ganz gut verfolgen, wie sie so Berlin für sich entdeckt und erkundet hat und hier Leute gefunden hat und wie schön sie es findet und dass sie wiederkommen will. I think she's planning on coming back. She really loved the city when she was here.
1: Oh yeah.
0: Ja, und wir haben sie leider verpasst, aber nächstes Mal vielleicht. Und davor hörten wir Hooray for the Riff Raff mit einem Cover des Julian Welch Songs My Morphine vom Album My Dearest Darkest Neighbor 2013 erschienen.
1: It seemed to be a lot of songs about substance abuse in the early part of the show.
0: Oh, ja. Das stimmt. Aber es gibt im Country-Genre ja auch einfach sehr viele. Die Country-Musiker, die begnügen sich ja nicht mit Whisky und Bier. Da muss es ja dann manchmal auch noch Morphin, Codein, Oxy, alles Mögliche sein. Und das taucht dann natürlich auch in den Songs auf.
1: Yeah, so I was going through and I was like, man, that's a lot of drinking and drugging songs. I was like, I should play some cheating songs. And I decided against it. So we're going to hear some love songs.
0: Oh, nice. Let's go.

0: And if you listen to that rebroadcast, stick around, because you have Joe East with Country Kista on after that. And that's also a really solid two-hour block of country music.
1: Ja, also könnt ihr zweimal einen guten Doppeldecker kriegen, nämlich montags unsere Wiederholungsshow um 18 Uhr, gefolgt von Country Kista mit Joe East um 20 Uhr. Und am Mittwoch vor unserer Show läuft die Americana-Show, die auch auf jeden Fall lohnt einzuschalten. Und dann danach wir. Also, tune in.
0: So, what we just heard was... I guess what we just heard was... One second, please. That's the Way Love Goes from Merle Haggard. That's off a 1999 live recording, live at Billy Bob's in Fort Worth, Texas. And I've had this album for a little while now. I've not had it forever. And I thought it was much newer than 1999, quite honestly. And before that, we heard Loving Arms from the Dixie Chicks off their 1998 album, Wide Open Spaces.
1: Und ich möchte heute eine Rubrik einführen hier. Segment, Segment, Segment, Segment.
0: Oh, we're doing Segment.
1: Ich habe nämlich einen Song mitgebracht, der bei dem ich zur Diskussion stellen möchte, ob es Country ist oder nicht. Arguably Country. Ich finde, es ist Country. Ihr dürft uns gerne sagen, wie ihr das seht. Kommt in den Chat auf countrymusic24.com, klickt auf interaktiv und kommt in den Chat. Oder in Facebook gibt es eine Messenger-Gruppe. Und sagt mal, was ihr meint zu dem nächsten Track.

0: In der zweiten Stunde vom Longhorn Club auf countrymusic24.com. Wir sind Sarah und Robert, eure Gastgeber hier in unserem kleinen Musikclub. Und was ihr gerade gehört habt, war mein zweites Set von Dolly Parton Covers. Gerade zuletzt, das war die persische Sängerin, persische Popstar Leyla Farouha, die 1980 auf ihrem Album Do Parande diese Version veröffentlicht hat. Und ich finde, dass Robert hat gerade während des Lied mich gefragt, ob die deutsch ist, weil die so einen starken Akzent hat. Ich finde das tatsächlich ziemlich süß mit dem persischen Akzent. Mir gefällt das, ich finde das ist charmant. Und das zeigt einfach auch, was für einen Einfluss Dolly Parton schon immer auch in Regionen hatte, in denen man vielleicht gar nicht damit rechnet. Davor haben wir Justin Towns Earl und Dawn Lands gehört mit Do I Ever? What was the title of that? I'm losing my notes here. Do I Ever Cross Your Mind? Das wurde 2021 veröffentlicht, auf dem Album, das sie dann auch gleich so benannt haben, Do I Ever Cross Your Mind. What did you think of those covers?
1: They were good. They were both Dolly Parton covers, the Towns one too?
0: Well, now I'm not sure anymore. Ich habe gerade meine Setlist spontan ein bisschen umgestellt und dadurch sind die Coversets mit den anderen durcheinander gekommen. Von daher korrigiert mich gerne im Chat, falls es doch kein Dolly Parton Cover ist. Ich recherchiere das jetzt nochmal schnell. I'm gonna research that. Half-Life on Air while we play your next set of music, because now I'm certainly confused, because I resorted my set list and things got mixed up.
1: Tragic.
0: Tragic. This is life, people. This is life radio. Und wir gehen in die zweite Stunde Longhorn Club auf Country Music.

0: Das war Grandpa's Cough Medicine mit Arizona Sky von dem Album The Murder Chord 2012. The Murder Chord. Ein großartiges Album mit dem tollen Sänger, der von der Oper kommt und einem absolut grandiosen Banjo-Spieler. Ja, jeder Track auf dem Album ein Banger. Und davor haben wir Billy Strings gehört, zusammen mit seinem Stiefvater Terry Barber. Und zwar haben die zusammen ein Album aufgenommen, im Jahr 2022 ist das erschienen, das heißt Me and Dad. Der Song, den wir gehört haben, heißt Stone Walls and Steel Bars. Ja, und auf dem Album haben sie die Tracks aufgenommen, die sie ihr ganzes Leben lang, sein ganzes Leben lang zusammengespielt haben, denn der leibliche Vater von Billy Strings ist gestorben, als er 3 war, und Terry Barber hat ihn großgezogen und er hat alles von ihm gelernt, wie man sich die Schuhe zubindet, wie man sich den Hintern abwischt, wie man Gitarre spielt. Also ist dieses Album so eine Art Tribut an ihre Vater-Sohn-Beziehung. The father-son relationship between Billy Strings and his stepfather. They recorded this album together. He learned everything from his stepdad.
1: Oh.
0: From tying his shoes, wiping his butt, to playing guitar.
1: Is that in the liner notes?
0: Yes, sort of. All right. More music.
1: Yep. And speaking of Arizona.
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0: My, that was a cheery song.
1: Right? I was doing a thing. Ich hatte ein bisschen ein Narrativ mit den zwei Songs, die wir gerade hatten. Das war gerade Sarah Shock and the Disarmers mit dem wundervollen Song Fuck Up. Weird Substances and Alcohol again. It's a recurring theme.
0: No train songs. No train songs this
1: no
0: episode.
1: No train songs.
0: Oh, bad show.
1: erschien auf dem Album Sidelong 2012 und davor aus dem hohen Norden, nämlich aus Kanada, hatten wir Fred Eaglesmith mit dem Song Betty Oshawa, erschienen auf Six Volts, auch 2012. Oh, they were both from the same year.
0: Oh, wow. Yeah, Fred Eaglesmith is real good.
1: Yeah.
0: Played Trucker Speed on the show yet?
1: No.
0: Oh.
1: Das war der erste Fred Eaglesmith Song, den ich gespielt habe hier und ja, da kommen auf jeden Fall noch ein paar. danke euch fürs Einschalten. Wir nähern uns so langsam dem Ende unserer Show. Also lasst uns nicht so viel Zeit mit Gesabbel verschwenden, sondern noch ein bisschen gute Musik hören. Robert.
0: Yeah.
1: Let's jump into our next set.
0: Show, shall we?

0: Und ein letztes Mal hören wir den Groom's Tune und Bonaparte's Retreat mit Dolly Parton am Banjo hier im Longhorn Club auf countrymusic24.com. Was wir davor gehört haben, war Bells oder Bell mit Dolly Parton zusammen, Son of Jolene. Ein Song, der die Geschichte ein bisschen weiter schreibt. Und von Jolenes Sohn spricht. Ein Duett mit Dolly, das dieses Jahr rausgekommen ist. Was ich einen sehr schönen, so einen Full-Circle-Moment für Dolly finde. Deswegen wollte ich diesen Song sehr gern mit in die Show aufnehmen. Und davor hatten wir Sierra Farrell mit einem Cover von Coat of Many Colors 2022 erschienen. Hier im Longhorn Club auf countrymusic24.com. Ich bin Sarah.
1: And I'm Robert. And thank you very much for listening to Longhorn Club on countrymusic24.com.
0: Ja, vielen Dank fürs Einschalten. Wir sind in 2 Wochen wieder da mit einer neuen Live-Show. Ihr könnt unsere Wiederholung nächste Woche Mittwoch hören oder montags um 6. Und damit entlassen wir euch in den Abend.
1: Good night.
0: Ciao.

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Düdüdü, einen schönen guten Abend hier. Jawohl, wir haben es wieder Montag, den letzten der Woche und des Monats. Und ja, ab morgen haben wir September, ja. Und wenn wir September haben, heißt, es geht langsam, aber stetig Richtung Herbst zu. Ja, in Richtung Herbst. Und damit schicke ich mal wieder ganz viele Grüße ins Country Music 24 Land und ja, ne? Und ja, wünsche euch auf jeden Fall viel Spaß. Und glaubt mir, der schlimmste Tag der Woche ist um und jetzt kann es nur besser werden. Ja, oder? Ne? Ich schicke liebe Grüße in den Westerwald, nach Ostwestfalen, Lippe, nach Sachsen. Ach ja, noch ins Österreich, na, ins Salzburger Land, nach Österreich, genau, ja. Und überall hin, ja. Alle, die lauschen, die zuhören, die dabei sind. Und ja, und natürlich an meine Regie auch nach Berlin, ne? Ja, und ich würde sagen, wir starten einfach mal mit der Gruppe Truckstop aus frühen Zeiten, und zwar. Ja, aus dem Album Can't Stop Truck Stop, The Fighting Side of Me, ein Klassiker von Merle Haggard.

Ach ja, Bobby Bear Klassiker. Dolly Parton und Detroit City. Ja. Ja, ein toller Song. Und sie hat uns ja vor ein paar Tagen verlassen, ne? Und ja, mit 80 Jahren. Und tja. Und da auch da war es wieder. Auch da war es wieder der Krebs, ne? Tja, sie hinterlässt natürlich eine riesige Lücke, aber musikalisch bleibt da unheimlich viel, was sie zurücklässt. Und sie hat ja auch in den letzten Jahren ganz viel ausprobiert, auch ob das jetzt ein Rockalbum war oder sonst irgendwas oder generell in ihrer Laufzeit, die ja doch sehr, sehr lange wart, musikalisch und vielleicht auch nicht immer von allen möglichen Höhen, nicht immer nur Höhen, aber auch Tiefen begleitet wurde, ne? Und deswegen haben wir mit Sicherheit heute den ein oder anderen Dolly Parton-Song in der Sendung. Aber wir machen mit dem ersten Musikwunsch weiter. Die Westerwald-Hillbilly-Troller hat mich voll gemeckert. Ich habe letztes Mal einen Song vergessen. Ja, die hat wieder alles gewünscht und ich musste die Alben besorgen bis kurz vor der Sendung. Und ja, und dann ist der irgendwie untergegangen, habe ich den vergessen mit reinzunehmen. Die Rede ist von einem Album 21 Guns mit dem gleichnamigen Titel. Jamie Johnson wünschte sich. Na, dann spielen wir den nochmal, ne? Ja, und für alle, die eingeschaltet haben, schönen guten Abend. Musik.

herzlich willkommen hier bei countrymusic24.com. Mein Name ist Wölkchen aus dem Studio Berlin. Und ich präsentiere euch jeden zweiten Sonntag von 18 bis 20 Uhr die Independent Radio Show. Seid mit dabei, ich freue mich auf euch.

Ach ja, ein weiterer Dolly Parton-Hit, Little Sparrow. Ja, das war ein Musikwunsch von Mike und der hat mir geschrieben, Mensch du, der Doc wünscht sich den ja, und damit gehen nochmal schöne Grüße in den Saloon. Ja, wir machen weiter mit der Zacharias Braun Kapelle, ne, und Colder Weather, ja. Kaltes Wetter, ne, kaltes Wetter würde ich nicht sagen, aber es regnet ordentlich kräftig. Das brauchen wir auch, ja. Teilweise sehr starke Schauer, aber dann auch wieder etwas gemächlich, ne. Aber mittlerweile nimmt der Boden auch wieder auf, also von daher, naja, ne, wollen wir mal nicht meckern. Hauptsache es regnet, endlich mal wieder.

0: Ah ja, der König, der darf nicht fehlen, ne? Cowboys and Dreamers heißt das Album. The Book hörten wir gerade, ne? Ja, wir haben einige Musikwünsche und wenn ihr übrigens, wenn ihr was auf dem Herzen habt, ne? joe@countrymusic24.com, ne? Ja, ihr könnt auch gehen nach der Sendung, aber erstmal Musikwünsche herschicken. Ach ja. Der ist flacher, also Füße hoch. Oder ihr geht auf unsere wunderschöne Homepage countrymusic24.com und dann auf den Reiter Radio Wunschbox Country Kiste. Und weiter geht's hier im Programm. Aus dem Album Wild, Free and Reckless. Ja, und das Ganze gehört zum guten Wayne Hancock. Ja, und daraus hören wir mal Blue Suit Juice.
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Happen Eyes. Charlie Feathers. Oh. Auch was vor meiner Geburt wahrscheinlich. Schöner Song. Ne? Was richtig schön Schrammliges, ne? Aber wir machen mit was Modernem erstmal. Ich muss erstmal den Lauf unterbrechen hier. Ja, unser Cowgirl aus dem Westerwald ist dran und die hat einen weiteren Wunsch, der da kommt von John Wolf aus dem Album Any Night in Texas. Und die Nacht ist schon vor 10 Jahren gewesen. Und daraus aus dem Album wünscht sie sich Boots on the Dance Floor. Was da alles so auf der Tanzfläche rumsteht. Na dann mal los.

What the Cowgirls Do. Ja, Windskill war das aus dem Album When Love Finds You aus dem Jahr 1994. Ja, 90s Country. Aber wir drehen die Zeit jetzt noch ein kleines bisschen weiter zurück und kommen zu zwei Musikwünschen, die doch etwas vor meiner Geburt lagen. Und ich bin ja auch schon gerade volljährig, ne? Ja.

Freddy, Polia, Patty Loveless und Ralph Stanley waren das hier. Ja, es war ein Musikwunsch für einen Saloon von Mike und der sitzt da neben dem Grill und der Diner Chief, der Dirk, der sitzt da auch irgendwo und kredenzt das Essen, also bereitet das zu, ne? Das kann der wirklich gut und Vater ist voll in der Bluegrass Session. Arme Iris. Magst du nicht? Nee, na, dann machen wir doch mal ein bisschen was anderes. Wie wär's denn mit Cedar Town, Georgia und das Ganze mit Waylon Jennings? Hm? Ach, was Schönes.

Tammy Wynette und Making Love. Und Musikwunsch haben wir noch, der kommt von der Ilona aus Berlin. Schönen guten Abend. Und zum Ronny schicke ich auch noch einen lieben Gruß. Ian Munzig wünschte sich, ja, aus dem die Single-Album, Single White Buffalo. Ja, und den Titel White Buffalo. Böschön. Ne, hat sie, den wünschte sich öfter mal, obwohl das letzte Mal schon wieder ein Weilchen her. Ne? Ja. Sehe ich hier gerade. Ich kann das sehen.

Ach, auch ein schöner Song. Ja, und damit sind wir wieder an der Stelle angekommen, wo wir, wo unser Zeitzeichen wieder, ne, zum, ja, zu Wort und zu Ton kommt. Ne? Ja, und dann wechseln wir auch schon in die zweite Stunde.

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Ach ja, You Can Give Up in Love. Mr. Alan Jackson's Songs of Love and Heartache heißt die Scheibe. Ja, und wir sind in der zweiten Stunde und starten natürlich durch mit der Gruppe Truckstop und einem Musikwunsch von Markus. Und der wünscht sich Foggy Mountain Breakdown und das Ganze. Ja, wenn ich richtig bin, ja, von der Gruppe Truckstop auf dem Album Truckstop 1, weil das gibt eine englische Version, glaube ich, und es gibt ein Album, das da deutsch ist, ne? Ja, ich schau gerade mal. Ich muss gerade mal was gucken. Truckstop. Ja, so, gucken wir mal. Ja, LP und als CD sogar. Ich wollte eigentlich Truckstop. Nee, finde ich jetzt so auf der Schnelle nicht. Ist auf jeden Fall aus dem Jahr Doppel-LP. Ja, auf dem, ich habe hier stehen 1988. Ich hätte jetzt gedacht, das wäre älter gewesen. Aber da schaue ich nochmal. Ja, gleich. Ja, ach ja, und die Iris schickt liebe Grüße nach Berlin zur Ilona und sie meint, sie hätte von Ian Munzig einen tollen Titel ausgesucht. Ja, na dann.

Ach ja, die Dolly Parton, Light of a Clear Blue Morning, ne? Ja. Ach ja, wir kommen ein bisschen was, mit was Erfreulichen machen wir weiter. Zum 90s Country und Trisha Yearwood. Mhm.

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Die Nashville Music Company. Aus ihrem Album Rastlose Männer, wertvolle Fracht. Ja, das sind so Musikwünsche, die heute aus dem Saloon kommen. Ja, naja. Aber der nächste, der kommt aus Sachsen. Also nicht der nächste Interpret, sondern der nächste Wunsch. Ne? Und gewünscht wird Ernest Dubb. Ja, und Say Something Nice to Sarah.

Rick Weisberg und Steve Mandel Dueling Banjos, ja. Eine der ganz vielen Versionen von diesem tollen Bluegrass-Song. Ja, und ich habe mir mal wieder was aus den 2000ern. Ja, und der Wunsch kommt aus Berlin. Das könnten wir eigentlich in die Country-Wunschkiste umbenennen, die Sendung. 7 Minutes in Heaven. Reba McEntire.

Ja, Loretta Lynn, Dolly Parton und Tammy Wynette, Silver Treats and Golden Needles. Ja, und aus dem Album Honky Tonk Angels. Ja, und das so wurden sie, glaube ich, auch genannt. Ne? Ja, und Musikwunsch habe ich nochmal aus Berlin. Ja, nee, ach Quatsch, aus Berlin. So ein Blödsinn. Aus dem Westerwald. Naja. Da ist nachts genauso dunkel, glaube ich.

Eine schöne Live-Nummer, ne? Aus dem aus dem Western Place Dallas, Texas, ja, aus dem vom 25. September 1974. Ja, naja, so ist das, ne? Ja, Musikwunsch vom, ja, vom Bobby war das. Und er schreibt, am Mittwoch müsste ich die Biografie vom Willy bekommen. Bin schon gespannt, sind über 400 Seiten, da gibt es jede Menge zu lesen, würde ich sagen. Und für alle, denen jetzt die Füße eingeschlafen sind, da haben wir nochmal was zum Lockern, ne? Lockerungsübungen quasi. Hey!

Ach ja, die Lenne Rockers waren das, ja. Und auf die Lenne Rockets freue ich mich schon wieder im Yukon nächstes Jahr. Ich hoffe, die schlagen da wieder auf. Und dann versuche ich mich da wieder frei zu schaufeln. Und das Hotel da in der Nähe ist ganz nett, kann man buchen. Ist nicht weit weg, paar Minuten bloß mit dem Auto. Und zur Not kann man da auch hinlaufen. Ist je nach Alkoholpegel wird der Weg weiter, aber es geht, ja. Also ich hoffe mal, dass ich aus Solingen wieder Bescheid kriege, wenn der Termin steht, ja. Ich würde mich auf jeden Fall freuen. Ich versuche auf jeden Fall wieder da zu sein, aber ich habe noch was für den Markus ausgekramt, ne? Ja, und dann haben wir es auch schon leider, ja, geschafft fast.

Ach ja, und da ist es wieder das Stichwort, ja. Da sind wir schon wieder am Ende der Sendung angekommen. So schnell kann ein Abend umgehen. Ja, und ich habe noch eine E-Mail vom Ronny reingekriegt, der schreibt, das war wieder eine schöne Sendung. Die meisten Songs haben mir gut gefallen. Das ist doch schon mal eine gute Quote, wenn ihm die meisten gefallen haben. Ich habe die meisten Teil der Sendung nach dem Spaziergang auf einem Waldparkplatz auf einer Bank neben meinem T4 angehört. Ja, jetzt fahren wir gleich nach Hause, er und sein Wuffinator. Und ich wünsche dir eine gute Nacht und nochmals danke. Das wünsche ich euch auch und kommt gut durch die Woche. Ja, und allen anderen, die gelauscht haben aus Ostwestfalen, Lippe, Westerwald, Thüringen, in Sachsen und allen anderen Himmelsrichtungen, Berlin und wo immer ihr auch seid. Und natürlich auch Österreich und alle anderen EU-Staaten und Texas und weiß ich, wo sie alle hören. Nicht? Ich wünsche euch auf jeden Fall eine entspannte Woche. Stresst euch nicht, bleibt gesund, braucht ihr keinen Arzt. Bleibt uns gewogen, schaltet ein morgen die coolste Country Late Night Show und bei den anderen Kollegen auch mal reinlauschen. Die freuen sich auch sehr. Und ja, mir bleibt nur noch zu sagen, heute ist nicht alle Tage, ich komme wieder, keine Frage. Und das ist ein Versprechen und keine Drohung. Ne? Ja, aber wir haben ja noch einen Rausschmeißer und die Gruppe Truckstop hat auf dem Album Auf Achse aus dem Jahr 1978 mal gefragt nach den Zeiten. Am Mikrofon war der Joe und er sagt jetzt Tschüss, bye bye.

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